kann immer noch sagen, ich habe Judas Priest zum 17. Mal live erlebt. Die sind übersümtig und so ein Feuerwerk an Konzert hin. Da läuft man gar nicht. Also die Jüngeren kommt da, glaube ich, nicht mit. Beim nächsten Song würde ich sagen, so langsam war das richtig schön. Das war warm, da kriegt man, ist noch nachts unterwegs und dann kann man so kicken, wie das gut sein da. Und die Scorpions haben einfach besungen. Hier sind Big City Nights.

Und ich glaube, den meisten weht er, dass dieser Song von den Scorpions doch in der Besetzung mit Hermann Radebell am Schlachttuch und den vor Kurzem verstorbenen ehemaligen Bassisten Francis Buchholz wehend ist. Jan Geniolis Alben dauert zu Lovettfestigen, würde man so sagen. Also er ist auch wieder ein wegweisend wehend und einfach nur schön. Zu den nächsten Bänden würde ich sagen, irgendwann sind sie mir auch aufgefallen, hier sind Nickelback mit Gotta Be Somebody.

das ist ja fix weg und da ist das dann, wenn man festsitzen bleibt. Beim nächsten Song würde ich sagen, ach, auch wer live, zweimal habe ich live erlebt, zwei und linkig und vor drei und sechsen, immer wieder schön live zu erleben, kann man nur empfehlen, und hier sind sie mit Madame Guillotine.

Affentod ist immer wieder interessant, wenn einer gegen gegenüber stylt und was sagt und man kriegt so, wie hier ist denn seine Körperhaltung, dann weckt man gleich das Bescheid. Red Tap hat damals einen Song verpackt, hier ist Body Talk.

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1: Das allein, das können wir da untermogeln, wenn wir bei uns auch mal Sendplan kriegen. Da jeden Tag für jeden Geschmack müssen zwei Stunden was to be. Und ich würde oben drauf noch lecken, egal wer von uns senden deit, derjenige ist mit seinem Hartbrot dabei und für die Sendung auch subskieren werden. So würde ich das zumindest hier sehen und würde für jeden meiner Kollegen dann auch der Hand ins Führling. So mir das wehen, denn man dauert dat, wovon der nächste Song handelt. Deit. Hier kommt nämlich Queensreich. Und was sechste, was wollen wir machen? Ganz klar. Best I Can.

auch die nächste Band, Hallig erstmalig hier bei Radio Regentude kennenlernen und habe gedacht, wunderbare Musik, der kann einen nur begeistern. Mittlerweile immer wäre schön, aber so ein Lütbeten-Schlacht, die jeder einmal, ob das eine Live-Version ist, was ja, Symphonic-mäßiges oder, aber ich hole wunderbare Musik allemal. Hier kommen Visions of Atlantis mit Legion of the Seas.

Einfach nur schön geil ins Ohr und nochmal eine Fury und ja, Hannover. Wie gesagt, ich bin für mich gespannt, ich bin auf den D-Geheim und bin auch gespannt, hier sitzt mit S.

Also wir möchten noch Code 3 Monate Tür halten und das Negalb von Fury Aventur. So, nun kicken wir Klopf, wo sie tief eingreifen und dann nochmal fix zwei Songs ineinander. Zum einen Dirk Schneider and the Old Gang mit Metal Sons und dann auch Shy, die sind ganz einfach Break Away.

Der nächste Song ist auch fix zu Ende wehen. Und nur wegen Second Levelü. Der Moment ist einfach durch. Wegen muss Trey Songs having noch. Und das verhüter wäre mit Rocker Platt wehen. Zeigen wir als vorletzten Song den Golden Mike Schenker mit der Band MSG und Long, Long Road.

So, nun bleibt mir nichts anderes mehr übrig, jetzt zu sagen. Vielen Dank fürs Tauhören, Richtung Stream, Richtung Chat, Richtung Krankenhauspunkte angeschlossen, Krankenhäuser, das wäre richtig viel Spaß auf die Sätze treffen. Ober dran, die Menüfolge mit wunderbarer Musik bereicht, das könnt ihr mir bleiben. Und ich sage immer, bunt wie das Leben, so schaut das Motto wen. Verabschieden wollte ich mich nun mit Great White und sage all over now. Bis zum nächsten Mal und tschüss.

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Willkommen zur Sendung Blues Time. Wurzeln, Kern, Substanz und Zukunft zeitgenössischer populärer Musik. Mein Name ist Norbert Egger und ich freue mich, dass ihr dabei seid. Im Blues Time gibt es abwechselnd ausführliche Features, die Blues Charts und Vorstellungen von Blues-Produktionen.

Willkommen zur nächsten Blues Time. Ihr hört die Blues Time 71, Teil 18 des Features zum Chicago Blues. In dieser Sendung erzähle ich von den Entwicklungen 1970-71 und spiele Chicago Blues aus jener Zeit.

0: Das war der Seventh Son vom 1970er Album von Willie Dixon, I Am The Blues. Durchaus nicht übertrieben, wenn man bedenkt, wie viele große Blues-Hits von ihm stammen.
1: Hier eine kurze Zusammenfassung der ersten Features zum Thema, welche übrigens in der Mediathek auf bluestime.eu/mediathek nachgehört werden können. In den bisherigen Teilen skizzierte ich die Entwicklung von Chicago zur Metropole. Ich behandelte die Geschichte des Blues ab den Anfängen als populäre Musik der Afroamerikaner. Die Geschichte begann 1912, als die ersten Blues veröffentlicht wurden, gegenüber dem Bluesboom der 1920er Jahre, den frühen Chicago Blues der 30er bis zur Entwicklung in den 1960ern. Ich berichtete von einigen der wichtigsten Musikerinnen jener Jahrzehnte, von Big Bill Brunsey über Memphis Minnie, Muddy Waters, Little Walter und Howlin' Wolf bis zur zweiten Generation der Chicago Blues Musikerinnen. Die gesamte Entwicklung des elektrischen Chicago Blues begann vor dem Hintergrund der großen Migration der schwarzen US-Amerikaner aus den rassistischen Südstaaten in die Industriestädte des Nordens. Dort wurde der Rassismus nicht so offen praktiziert und schwarze Menschen hofften auf die Chance auf ein besseres Leben. Allerdings war für die Afroamerikaner auch in den Industriestädten die Situation oft schwierig. Auch in Städten wie Chicago litt die schwarze Bevölkerung unter Rassismus, sozialen und kulturellen Nachteilen. Aber die erstarkende Bürgerrechtsbewegung und die Erkenntnis eines wachsenden Teils der weißen Bevölkerung über das verbrecherische Wesen des Rassismus führten nach und nach zu wichtigen Fortschritten der afroamerikanischen Emanzipationsbewegung.

Wir hörten I Can't Quit You Baby, wieder vom Album von Willie Dixon, unter anderem mit Johnny Shines an der Gitarre, Walter Horton an der Bluesharp, Sutherland Slim und Lafayette League am Klavier. Zu den Ereignissen 1970-71. In den 1970ern weitete die USA den Krieg in Südostasien mit der Invasion in Kambodscha aus. Gleichzeitig begehen US-Nationalgardisten an der Universität in Kent, Ohio, ein Massaker an gegen den Vietnamkrieg protestierenden Studenten. Trotz der Kriege und Repressionsmaßnahmen werden mit Fidschi, Gambia, Guyana und Tonga jedoch weitere ehemalige Kolonien unabhängig. In Chile wird Präsident Allende, gestützt auf die breite Zustimmung von der christdemokratischen bis zur kommunistischen Partei, zum Präsidenten gewählt. Er wird wenige Jahre später beim faschistischen Putsch von Pinochet ermordet werden. Die Musikkultur erleidet mit dem Tod des innovativen Bluesrockmusikers Jimi Hendrix einen riesigen Verlust. 1971 findet endlich der letzte der verbrecherischen US-Luftwaffeneinsätze mit dem giftigen Entlaubungsmittel Agent Orange statt, welches ungeborene Leben im Mutterleib schädigte und auf viele Jahre grauenhafte Missbildungen, Krebs sowie Immunschwächen verursachte. Ein großer Erfolg im Kampf gegen den kriminellen US-Präsidenten Nixon und den Vietnamkrieg wird durch die Veröffentlichung der geheimen Pentagon-Papiere über den Vietnamkrieg durch die New York Times erreicht. Die Musikkultur insgesamt und der Blues insbesondere profitierten von der zunehmenden weltweiten Popularität afroamerikanischer Musik. Und so gelingt es vielen Altbekannten und anderen Musikerinnen, die inzwischen weltweite Blues-Szene auf sich aufmerksam zu machen. Die erfolgreichste Chicago-Blues-Sängerin jener Jahre war ohne Zweifel die Jazz-Records-Künstlerin Etta James, die 1970 wieder einen Billboard Hot 100-Hit schaffte. Mit Losers Weepers kam sie in den R&B-Charts auf Rang 26.

0: Das war Etta James mit Losers Weepers. Am Jahreswechsel 1969-70 hatte der Nachwuchs in Person von Junior Wells mit Harp und Gesang und Buddy Guy Gitarre mit zwei der großen Alten in Person von Otis Benn am Klavier und Fred Billow am Schlagzeug die Scheibe Thal Thai Blues Jam von Delmark Records aufgenommen, aus welcher ich euch I Wish I Knew What I Know Now spiele.
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Wir hörten Junior Wells, Buddy Guy und Otis Spann mit I Wish I Knew What I Know Now. Aber nicht nur junge und alte afroamerikanische Künstler produzierten gemeinsam guten Blues. Infolge der Globalisierung des Blues allgemein und Chicago Blues im Besonderen produzierten auch berühmte weiße Musiker mit alten Chicago Blues Stars tolle Alben. Ein sehr erfolgreiches Beispiel ist das für die Jazz Records und Rolling Stones Records aufgenommene 1971er Album The London Howlin' Wolf Sessions. Das Album erreichte in den Billboard Blues Album Charts Rang 6 und in den Billboard 200 Platz 79. Ich spiele euch aus diesem Erfolgsalbum Rockin' Daddy und Sitting on Top of the World. Neben Howlin' Wolf hören wir unter anderem Eric Clapton an der Gitarre, Steve Winwood an den Keyboards, Bill Wyman am Bass, Charlie Watts am Schlagzeug, Hubert Sumlin an der Rhythmusgitarre und Lafayette Leake am Klavier.

Das war vom Album The London Howlin' Wolf Sessions, Rockin' Daddy und Sitting on Top of the World. 1971 wurde das Debütalbum von einem weiteren Bluesmusiker veröffentlicht, welcher unberechtigterweise nie große Berühmtheit erreicht hat. Für mich ist er und diese Scheibe jedoch die Blues-Errungenschaft des Jahres 1971. Wir hören da wieder rohen, wilden Chicago-Blues, ohne die damals häufigen Versuche, sich irgendwie in die Popwelt hineinzumogeln. Zudem, nach Robert Johnson und Elmer James, eine endlich wieder konsequente Weiterentwicklung der Slide-Gitarre und die Abkehr vom sklavischen Kopieren des Slide-Spiels der großen Vorbilder. Die Rede ist vom Album Hound Dog Taylor and the House Rockers. Hören wir daraus She's Gone und Walking the Ceiling.

Wir hörten von Hound Dog Taylor She's Gone und Walk in the Ceiling. Hound Dog Taylor war 1915 als Theodore Roosevelt Taylor in Mississippi geboren worden. Seinen späteren Spitznamen Hound Dog erhielt er, da er an den Händen eine Missbildung in Form einer Andeutung eines sechsten Fingers hatte. Er hatte zuerst Klavier gespielt und stieg erst Anfang 20 auf die Gitarre um, hat dann aber in den 1930ern schon mit Sonny Bo Williamson gespielt. Taylor musste wegen eines Verhältnisses mit einer weißen Frau wegen dem Ku Klux Klan aus Mississippi weg und ging nach Chicago. In der zweiten Hälfte der 1950er wurde er endgültig Profimusiker und entwickelte basierend auf dem Einfluss von Elmer James seinen eigenen Slide-Gitarrenstil. Hören wir zwei weitere Songs aus diesem archaischen Album von Hound Dog Taylor. It's All Right und Wild About You, Baby.

Das war Hound Dog Taylor mit It's All Right und Wild About You, Baby. Hound Dog Taylors erste Plattenaufnahmen aus dem Jahr 1960 waren nicht sehr erfolgreich, da damals die archaischen Blues immer weniger gefragt waren. Auch seine Band, die House Rockers, war unüblich. Es war nicht nur ein Power-Blues-Trio, sondern hatte auch keinen Bassisten. Die Band bestand nur aus Gesang und zwei Gitarren sowie Schlagzeug. Der wichtige Produzent Bruce Iglauer erkannte die Urkraft dieses Musikers und veröffentlichte 1971 das Album auf seinem eigenen Label Alligator Records. Ich spiele euch noch drei Songs von Hound Dog Taylor and the House Rockers. It Hurts Me Too, 44 Blues und Give Me Back My Wig.

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Wir hörten Hound Dog Taylor mit It Hurts Me Too, dem 44 Blues und Give Me Back My Wig. Nach so viel Blues aus dem Jahr 1970-71 entsteht bei manchen Hörerinnen vielleicht die Frage: Und Muddy? Kann es tatsächlich sein, dass Muddy 1970-71 nichts geliefert hat? Die Antwort ist klar: Natürlich hat er. 1971 erschien das im Juni des Jahres im Club in Chicago aufgenommene Album Live at Mr. Kelly's. Zum Ausklang der Sendung spiele ich dann etwas von diesem Album. Aber vor dem letzten Song verabschiede ich mich von euch. Vielen Dank fürs Einschalten von Blues Time und hoffentlich bis zur nächsten Sendung. Und nicht vergessen, Blues Time gibt es wöchentlich. Die monatliche Sendung mit dem Feature, die monatliche Sendung mit den Charts und dazwischen die Blues Time Specials. Wer die Sendungen nachhören möchte, findet diese auf der Seite bluestime.eu/mediathek. Eine gute Zeit wünscht euch, euer Norbert Egger von der Radiofabrik. Zum Abschluss der Sendung jetzt vom Album Muddy Waters Live at Mr. Kelly's, You Don't Have to Go.

Willkommen zur Sendung Blues Time. Wurzeln, Kern, Substanz und Zukunft zeitgenössischer populärer Musik. Mein Name ist Norbert Egger und ich freue mich, dass ihr dabei seid. Ihr hört ein Blues Time Special. In den Specials stelle ich Künstlerinnen und Künstler und deren Musik vor.

Ihr hört die Bluestime 172. In diesem Special stelle ich euch zwei Künstler und ihre Erfolgsalben vor. Beide sind aktuell in den Top 10 der Billboard Blues Album Charts. Beginnen wir mit Tommy Castro. Zum Einstieg hören wir von ihm Somewhere, Child Don't Go und Bring It On Back.

Wir hörten Tommy Castro mit Somewhere, Child Don't Go und Bring It On Back. Die Songs sind von Tommys Album A Bluesman Came to Town, welches 2021 von Alligator Records veröffentlicht wurde. Nachdem er mit dem Album bereits schon einmal auf Platz 2 der Billboard Blues Album Charts war, ist er damit jetzt zurück in den Top 10 und auf der 7. Ich spiele für euch noch mehr Songs aus diesem tollen und sehr abwechslungsreichen Album. Hier ist der Titelsong A Bluesman Came to Town, gefolgt von You to Hold On To und I Got Burned.

dass Tommy Castro mit The Blues Man Came to Town, You to Hold On To und I Got Burned. Neben Tommy Castro Gesang und Gitarre sind unter anderem zu hören Tom Helmbridge am Schlagzeug, Tommy McDonald am Bass, Rob McNally an der zweiten Gitarre, Kevin McHenry an den Keyboards und auf Child Don't Go hörten wir zudem Terry O'Darby mit dem Liedgesang. Ich spiele euch noch ein Set von Tommy. Hier sind I Caught a Break, Blues Prisoner und Somewhere. Aus Somewhere sind zudem zu hören Bone Brown an den Drums, Randy McDonald am Bass und Jimmy Hall an der Bluesharp.

0: Absolut gut.
1: Wir hörten Tommy Castro mit I Caught a Break, Blues Prisoner und Samuel. Der zweite Top-10-Musiker, den ich für euch heute dabei habe, ist Anthony Gomez mit seinem Album High Voltage Blues. Hier sind daraus Peace, Love and Loud Guitars, Blues Child und Red-Handed Blues.

Das war Anthony Gomez mit Peace, Love and Loud Guitars, Blues Child und dem Red-Handed Blues. Anthony Gomez belegt aktuell mit seinem High Voltage Blues Rang 4 der Billboard Blues Album Charts. Das Album erschien übrigens 2022 bei Red Pack Records. Wie der Titel schon sagt, überwiegen die Full Power Songs. Ich habe es im Album möglichst unterschiedliche Titel ausgewählt. Hier sind daraus Fur Covered Handcuffs, die Extended Version von Darkest Before the Dawn und Blues in the First Degree.

0: Wir hörten Anthony Gomez mit Fur-Covered Handcuffs, Darkest Before the Dawn und Blues in the First Degree. Zum Abschluss spiele ich für euch noch einmal etwas aus dem Album von Tommy Castro. Aber vorher verabschiede ich mich von euch. Vielen Dank fürs Einschalten von Blues Time und hoffentlich bis zur nächsten Sendung. Und nicht vergessen, es gibt Blues Time jede Woche. Jeweils einmal im Monat das Feature und die Charts und in den Wochen dazwischen die Specials. Wer die Sendungen nachhören möchte, findet diese auf der Seite bluestime.eu/mediathek. Eine gute Zeit wünscht euch, euer Norbert Egger.
1: Hier zum Abschluss von Tommy Castro, Hustle.

Hallo und herzlich willkommen und jetzt wieder die Neuausgabe der Radiothek. Auch heute gibt es wieder bunt gemischte Musik von den 80ern, 90ern und auch ein, zwei 2000er sind dabei. Und wie immer natürlich auch ein, zwei lustige Dinge, die so in der Welt passiert sind, wo man wirklich nur sagen kann, oh ja, warum ist das passiert? Ich wünsche euch viel Spaß beim Zuhören und am Mikrofon begrüßt euch wie immer der Thorsten. Hallo!

Donna Summer, Love Unkind aus dem November 1977. Das war der erste Titel. Sie erreichte damit Platz 3 der UK Single Charts und Platz 32 in Niederlanden. Und eben gehört, das war 10 Jahre später, 1986 bereits. Das war die Zeit, wo der Funk dann so ein bisschen auch Funk und Disco ineinander spielten. Farley Jackmaster Funk hieß der Interpret und der Titel Love Can't Turn Around. Ihr hört die Radiothek hier auf Radio Regentrude und wir machen weiter mit einem Titel von einer Dame, die nennt sich Grace. Der Titel dürfte vielen bekannt sein, war ein Top-10-Hit in Irland und im Vereinigten Königreich und erreichte in England dann Platz 6 im April 95 und stieg dann weiter auf, Platz 1 sogar in den UK Single Charts. Na, dann hören wir doch mal rein. Hier ist Grace aus dem Jahre 1993, Not Over Jet.

Ja, von diesen beiden Damen kennt man andere Titel, die öfter mal gespielt werden. Zum Beispiel Stay oder Hello, Turn Your Radio On. Die Rede ist von den Shakespeare Sisters aus dem Jahre 1992. I Don't Care war das. Der Name bezieht sich auf das Lied Shakespeare Sisters von der Gruppe The Smiths. Und 1996 haben sie sich dann bereits wieder aufgelöst. Aber immerhin Platz 34 in Deutschland und Platz 7 in den UK-Charts. Ihr hört noch die Radiothek hier auf Radio Regentrude. Beim nächsten Titel kann es leicht zu Verwechslung kommen. Ja, und zwar deswegen, weil dieser Titel ist eigentlich bekannter von einer Dame, die nennt sich Robin S. Die hat den Titel 1993 aufgenommen. Hier hören wir eine andere Version, und zwar vom Februar 1997. Und dieses Lied ist gewidmet dem vom Sing Sänger, Sänger und Songwriter Robin. Er wurde erstmals im Februar 97 in Schweden als viertes Single aus dem Debüt-Studioalbum veröffentlicht. Und wie gesagt, ist nicht zu verwechseln mit Robin S. Show Me Love. Das ist ja ein richtiger, ja, sagen wir mal Dancefloor-Filler, ne? Wir hören jetzt Robin, nur Robin und Show Me Love.

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2: Ja, The Bad Touch, Bloodhound Gang war das aus dem Jahre 2009. Ich habe da was entdeckt, das muss ich doch irgendwie wirklich mal ausprobieren. Es gibt einen 10-Sekunden-Test, der liefert die Antwort, ob man bald stirbt. Ja, verrückt, aber es ist wirklich scheinbar doch wahr. Man sollte dann nach einer Studie fix sich auf ein Bein stellen. Forschende haben nämlich entdeckt, dass das Balancieren auf einem Bein für 10 Sekunden ein Indikator dafür sein kann. Bei einer Studie in Brasilien zeigte sich auch zum Beispiel, dass Personen mit Gleichgewichtsproblemen eine höhere Wahrscheinlichkeit haben, in den nächsten 10 Jahren zu sterben. Alter und bestehende Krankheiten beflussen da natürlich das Ergebnis mit. Aber die Balance kann das Sterberisiko senken. Ein paar Minuten tägliche Übung können helfen, die Gesundheit zu verbessern. Okay, ich versuche das jetzt mal. Ich werde jetzt mal auf einem Bein stehen und 1, 2, 3. Nein, ich lasse es lieber. Ich übe das noch ein bisschen und wir hören erstmal weiter Musik. Hier in der Long Version CC Peniston mit Finally.

1994, Human League, Tell Me When. Entschuldigung, der Frosch will wieder was von mir. Nein, ich aber nicht. Bleib weg. So, und wie gesagt, Human League ist eine New Wave Band. Die wurden ja bekannt weltweit durch den Titel Don't You Want Me, und zwar aus dem Jahre 81. Und eigentlich zählt Human League zu den Wegbereitern der elektronischen Popmusik. Sie sind zu einer tragenden Band der New Romantic Szene geworden. Und auch die nächsten Singles, die dann rauskamen, Love Action und Open Your Heart, wurden bereits auch Top 10 Hits. Und das Album Dare, was 1981 bereits erschien, wurde zu einem Meilenstein dieser Musikrichtung. Insbesondere ja die Single Don't You Want Me wurde ein Welthit und ebenso, man höre staune, ein britischer Weihnachtsnummer 1 Hit. Ja, Human League 1994. Wir gehen jetzt zurück ins Jahr 1984, also 10 Jahre zurück. Und da treffen wir eine Altbekannte, die wir alle kennen und auch schon sehr oft gehört haben. Hier ist Ebony Thomas, High Energy.

We Came to Dance. Ultravox war das aus dem Jahre 1983. Ja, und das war's dann schon wieder. Das war die Radiothek für heute. Ich hoffe, es war wieder für jeden etwas dabei. Und wenn ihr Zeit und Lust habt, hört gerne wieder zu. Wir hören uns bald wieder und bis dahin habt alle eine gute Zeit und tschüss und auf Wiederhören, sagt der Thorsten.

Hallo liebe Chorfreunde und Chormusikbegeisterte. Ich möchte Sie heute am Pfingstsonntag, den 24. Mai 2026, zu unserer 633. Ausgabe von Im Takt das Chormagazin herzlich begrüßen und einladen zuzuhören. Eine Stunde Chormusik auf Radio Regentrude, Radio Schwung in Ungarn, Radio Hall of Music 1 aus Bremen und auch in unserem eigenen Internetradio Im Takt das Chorradio. Natürlich außerdem auch ein herzliches Willkommen den Hörerinnen und Hörern des Klinikfunks Karlsruhe am Städtischen Klinikum in Karlsruhe. Ich möchte mich schon im Voraus für meine Stimme entschuldigen. Leider bin ich stark erkältet und habe eine Bronchitis, aber ich hoffe bis Pfingsten, dass es dann wieder besser ist. Eingestimmt wurden wir mit einer Komposition von dem deutschen Komponisten und Musiklehrer Simon Breu. Er lebte von 1858 bis 1933 in Bayern. Wir hörten Sonntag ist's mit dem MGV Sangeslust Biergefehl unter der Leitung von Paul Gastreich. Aus dem 19. Jahrhundert kommt das nächste Volkslied, das Friedrich Silcher ca. 1825 aufgezeichnet hat. Der Jugendkammerchor und die Mädchenkantorei der Singschule Koblenz unter Leitung von Manfred Feig bringt uns zu Gehör »Das Lieben bringt groß Freud«. Karl Friedrich Zöllner, geboren am 17. Mai 1800 in Mittelhausen und verstorben am 25. September 1860 in Leipzig, war ein deutscher Musiklehrer, Komponist und Chorleiter. Er gilt als die führende Persönlichkeit des mitteldeutschen Männerchorwesens in der Mitte des 19. Jahrhunderts. Aus seiner Feder hören wir »Wanderschaft«. Es singt der Männerchor Euterpe 1853 e.V. aus Siegen unter Leitung von Hubertus Schönauer. Werner Dippong und sein MPC 2000 Männerchor e.V. wandert hiernach dann noch durchs schöne Schwabenland. Wir wandern heute ins Schwabenland. Eine Komposition von Kurt Brenner.

Jetzt gleich hören wir von den Voices Rödersheim, die unter der Leitung von Johannes Kalbers stehen, im Satz von Rolf Lukowski das Volkslied »Als wir jüngst in Regensburg waren«. Hiernach kommt die Liedertafel unter Leitung von Jürgen Fassbender zu uns mit »Unter der Linde« vom deutschen Komponisten, Organisten, Dirigenten und Chorleiter Matthew Neumann, geboren am 14. April 1867 in Köln und verstorben am 2. Januar 1928 in Düsseldorf. Anschließend habe ich ein weiteres Lied von den Siegener Euterpesängern noch für Sie im Satz von Herbert Menrath, »Ach, wie ist's möglich dann?« Der Solist ist Erwin Hausmann aus Hünsborn.

0: Nun kommt zu uns der Männerchor 1881 Gerlingen unter Leitung von Kunibert Koch und wir hören von Walter Schneider »So geht es jeden Tag«. Hiernach kommen gleich drei gestandene Männerchöre gleichzeitig zu Wort, den MGV Isringhausen 1970 e.V., den Quartettverein Harmonie Dörnscheid 1953 und den MGV Frohsinn Eschenbach 1888 hören wir unter der Leitung von Elisabeth Alfes Plömer mit »Im schönsten Wiesengrunde« im Satz von Karl Josef Müller. Johannes Gelbke, geboren am 19. Juli 1846 in Radeberg und verstorben 1903 in Buffalo, war ein deutscher Komponist und Musiker. Bekannt wurde er vor allem in Deutschland durch sein Lied »Heimkehr«, »Horch die alten Eichen rauschen«. Und dieses Lied hören wir gleich noch vom Männerchor »Die Meistersinger« unter Leitung von Klaus Bräuninger.
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Nun wird's modern und wir hören die Mädels von Chant du Coeur Chanson. Frei übersetzt heißt es wohl singen den Chor verändern mit dem Earth-Song in einem Arrangement von Mike Taylor. Die Leitung hat Hermann Josef Rosen. Hiernach gibt's dann einen Leckerbissen für alle König der Löwen-Fans. Wir hören den Chor Popcorn mit dem Elton John-Hit Circle of Life unter der Leitung von Hans-Joachim Schöne, der auch für das Arrangement zeichnet. Solisten sind Claudia Bamberger-Kreh, Martin Riedel und Uli Steuder. Hiernach gibt's noch den San Beda College Chorale unter Leitung von Robert Delgado zu hören mit einer Eigenkomposition vom Chorleiter selbst, Mysteria Luci.

So, nach modernem Chorgesang kommen wir nochmal zurück zu unseren traditionellen Männerchören. Zuerst kommt zu uns Ulrich Dülberg mit den Sangesfreunden Mark mit einer Volksweise, hier im Satz von Ulrich Dülberg selbst. Die Blümelein, sie schlafen. Übrigens, der Chorsatz ist für Männerchor im JB Music Musikverlag als Notenwerk erschienen und auch erhältlich. Abschließend gibt's noch eine Komposition von Arnold Kempkens zu hören. Das ist die Nacht. Es singt der MGV Liederkranz 1866 e.V. Eisenbach aus dem Taunus unter der Leitung von Georg Hilfrich, den ich hiermit auch gerne mal grüße.

Ja, und schon sind wir am Ende unserer Sendung wieder angekommen. Ich hoffe, meine Stimme hat einigermaßen durchgehalten und Sie konnten mich

Tage zu unterschiedlichen Zeiten mal zu hören. 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Ja, und nun muss ich leider Goodbye sagen. Wahrscheinlich werde ich mich dann wieder ins Bett verziehen, damit meine Stimme das nächste Mal etwas frischer ist. Ja, und dies mache ich natürlich, dieses Goodbye sagen, mit einem Lied von Otto Groll. Wir hören den Quartettverein Bocholt e.V. unter Leitung von ebenfalls Otto Groll mit Nun Goodbye. Ich hoffe, Ihnen hat im Takt wieder gefallen und wünsche Ihnen eine gute Woche und all denen, die leider erkrankt sind, eine gute und ganz schnelle Besserung und natürlich auch schnelle Genesung. Passen Sie alle bitte besonders gut auf sich auf, denn ich würde mich sehr freuen, wenn wir uns das nächste Mal wieder hören, wenn's heißt Im Takt das Chormagazin. Ihr Jürgen Bruch.

Ja, moin und hallo zusammen. Ich begrüße euch ganz herzlich zur neuesten Ausgabe meiner Sendung. Mein Name ist Holger Eilers und ich wünsche euch viel Spaß in der nächsten Stunde. Ja, heute habe ich für euch exklusiv hier bei Radio Regentrude die nagelneue Single von Billy Idol am Start. Die kam... Los geht's heute mit Threadstone und Center Stage.

That's No Way, das war Gitter Mikey. Ja, jetzt gibt's einen Song passend zur Jahreszeit. Hier sind Midnight City mit Summer of Your Life.

I read it in the Rolling Stone. Das war Dion. Ja, das war ein richtiger, schöner Easy-Song. Und da habe ich auch gleich noch einen für euch. Wir hören jetzt Van Morrison mit Every Time I See a River.

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2: I think I left my heart with you, ja, ein mega cooler Song von der Little River Band. Ja, gleich gibt's die nagelneue Single von Billy Idol. Aber vorher hören wir noch Cats in Space mit Smoke and Mirrors.

Ja, ihr hört die Sendung Hoddys Rock and Blues Corner hier bei Radio Regentrude. Und jetzt kommt, wie angekündigt, die brandneue Single von Billy Idol. Am 23. September erscheint seine neue EP mit 4 brandneuen Songs. Und den ersten hören wir jetzt hier exklusiv bei Radio Regentrude. Hier ist Billy Idol mit Cage.

Gathering of Kings waren das mit Firefly. Jetzt kommt der nächste Song und der heißt Paradise und gespielt wird er von Mike Machine.

Ja, das war Billy Seward mit Walking the Streets at Night. Ja, jetzt gehen wir einen Tick weiter zurück und gehen mit Louis Myers in den Abend hinein. Hier ist In the Evening.

Ja, Closer to Me, das war die John Rieger Band. Ja, und damit ist meine Sendung für heute auch schon wieder vorbei. Ich bedanke mich bei allen fürs Zuhören und ja, ich kann euch nur einen Tipp geben, bleibt auf jeden Fall dran. Hier geht's gleich richtig cool weiter. Und ja, ich wünsche euch noch einen schönen Restabend bei Radio Regentrudel und mein letzter Song kommt von Hartmann oder auch Hartmann und heißt What You Give Is What You Get. Ciao!

Ja, herzlich willkommen zu einer neuen Ausgabe von Hexes Wundertüte. Und heute habe ich mal wieder eine Blues-Sendung. Ja, wie ihr gemerkt habt, so ein bisschen rockig, ein bisschen poppig, ein bisschen von allem, was es so der Blues rauf und runter zu bieten hat. Ja, und begrüßt habe ich euch mit There's a Patty Good Love von Rumful of the Blues. Und da habe ich das Best-of-Album gehabt. Und jetzt habe ich für euch The Best of Eric Lindell von Eric Lindell mit Dirty Bird.

ihr Lieben, was habe ich jetzt für euch? Jetzt habe ich weiter Blues für euch, ja, klar. Heaven a Blues von Willem Terwell und Smokey, Joe Quebec und Boris King.

0: ihr Lieben, auch für die, die jetzt nicht so Blues begeistert sind, aber wenn man so sich mal mit Blues auseinandersetzt, dann hört man ganz, ganz, ganz vielschichtig Blues ist. Und das versuche ich hier in meinen Sendungen immer wieder reinzubringen. Und nun habe ich I Feel Good von Giovanna Menges.
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Ja, ich hoffe, ihr fühlt euch auch alle gut und vor allen Dingen die, die da draußen sind, die da arbeiten müssen. Ja, ob Feuerwehr, Krankenwagen, was weiß ich. Polizei, Krankenschwestern, Pflegepersonal, egal. Ich hoffe, ihr habt einen angenehmen Dienst und ihr könnt so ein bisschen meine Sendung lauschen. Ja, und nun habe ich aus dem Album With Love von Mitch Ryder, Lily May.

Alright, ja. Und nun habe ich für euch Mitchell Harrisons Blues. 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

wir kriegen zwar wieder etwas wärmere Temperaturen jetzt und ich hoffe, es wird auch noch ein bisschen wärmer und ein bisschen schöner, dass wir wieder schön draußen sein können. Ja, und nun habe ich Ivana Mingus mit Don't Do It aus dem Album, Moment, wo habe ich das jetzt? With Love. With Love. Gut, dann viel Spaß.

Ja, bei dieser Art Musik, da muss ich immer an so, wie sagt man so schön, an diese alten, wie sie in den alten Westernfilmen so zeigen, so diese Westernkneipen denken, die so, ja, ne, wo der Sheriff noch reinkommt und alle den Sheriff angucken und solches. Naja, wir kennen ja die, also diese ganzen Westernfilme. Oh ja. Ja, was mache ich jetzt? Jetzt rate ich mal über. It's Your von Eric Lindell aus dem Album Can You Crash Rich in Love?

und nun, was habe ich jetzt für euch? Ja, ich habe jetzt aus dem Album Swimming Pools, Movie Stars, Home for Sale.

So, jetzt bin ich wieder da. Und jetzt habe ich für euch von Benton Rouge Blues Play My Way.

Ja, und nun habe ich The Crashbox Kings für euch. Und so aus dem Album Oscars Motel habe ich euch Oscars Motel ausgesucht.

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Da sind wir gerade, die Umeline und ich. Wir würden gerne mit euch reden über alles Mögliche. Und nun habe ich für euch Lena McIntosh mit Blue Stand Hot.

nun habe ich aus dem Album Blue Moon von Tavo Nightwalkers, also die Nachtarbeiter. Ja, auch ich bin morgen Nacht wieder dran. Ich darf auch wieder arbeiten gehen. Ja, und alle die noch arbeiten, wünsche ich eine ganz, ganz ruhige Schicht. Und die auf dem Weg nach Hause sind oder in den Feierabend sind, schönen Feierabend und kommt gut nach Hause. Und lasst euch von den Nachtwalkers begleiten.

Ja, und nun habe ich aus dem Album One Way von Samantha Fish Soft and Slow.

Ja, und was habe ich jetzt für euch? Galaxy Girl von Eric Johnson aus dem Album Live in Mississippi.

Ja, und nun habe ich aus dem Album Me von Katie Knipp Vampire. Ja, die bösartigen Wesen. Mal schauen, was die so wieder Böses tun wollen.

Ja, und nun habe ich Never to Go von Eric Johnson aus dem Album Live in Mississippi.

Ja, und nun habe ich für euch aus dem Album Love on the Rocks von Laura Anderson. Love on the Rocks.

So, auch ich darf mich jetzt verabschieden von euch und wünsche euch eine angenehme Nachtruhe, schlaft gut und für die, die arbeiten müssen, habt eine feine Zeit. Nicht so viel Stress und ich verabschiede mich aus mit dem Album Anna Lizia von City Blues Connection mit Fishing Blues.

Alice Cooper, welcome to the show und damit herzlich willkommen hier auf Radio Regentrude zu einer neuen Ausgabe unseres Late Night Rockophon. Ja, und wie der Name schon sagt, es wird rockig. Naja, wird ist ja auch nicht richtig. Gab ja eben schon feinsten Rock hier bei Rocko Platt, also es bleibt rockig, sagen wir mal so. Ich habe für euch verschiedensten Rock, Classic Rock, Hard Rock, Melodic Rock. Es ist aber auch ein bisschen Heavy Metal dabei. Ja, und ups, das passiert nicht nur Willy Wurf, sondern mir auch manchmal. Der ein oder andere Metal-Song ist da irgendwie rein zufällig, versteht sich, in die Playliste gefallen. Wir machen weiter jetzt erstmal mit den Big Macs. Ja, bei uns können auch die Hamburger sozusagen singen bzw. rocken. Und da gibt es jetzt die Runaway Dreams.

0: Merci.
1: Ja, coole Streicher hier in diesem Titel von den Big MCs. Runaway Dream, ja, die Big MCs, die spielen wir ja öfter mal. Und die, ja, da verbergen sich dahinter keine Rapper, wie man vielleicht vermuten würde bei dem Bandnamen, sondern Peck McManus von Mama's Boys und Eric McFadden. Die beiden hier gemeinsam zu hören. Und wir kommen zu einer Band aus Deutschland. Auch hierzulande gibt es ja richtig feinen Rock, Bluesrock und so weiter. Nämlich Three Days Whiskey, auch die keine Unbekannten. Fünf Mannen, die sich 2012 zusammengetan haben aus Regensburg. Eine Formation, die kennt ihr sicher auch, zumindest diejenigen von euch, die öfter mal hier bei uns einschalten. Three Days Whiskey mit einem Klassiker, nämlich The Devil and the Deep Blue Sea.

feinster Bluesrock hier von Three Days Whiskey. Ja, und die nächste Band, die kommt aus einem Land, das würde man vermutlich, wenn man nach Ländern gefragt wird, aus denen richtig schicker Rock kommt, nicht unbedingt an erster Stelle nennen, vermute ich zumindest mal, nämlich Indien. Aber in der Tat, About Us kommt aus Indien, ist eine relativ junge Band, 2019 gegründet, Bereich Progressive Rock bis Prog Metal. Aus Nagaland kommen sie. Ja, und ich habe für euch natürlich was zum Lauschen. Naja, der ein oder andere kennt sie vermutlich, weil wir spielen sie ja hin und wieder. Lead My Heart.

Ja, ein schicker Titel mit einem abrupten Ende. So kann es gehen. Ja, eine kleine Verzögerung hier meinerseits, wenn man sich im Chat angenehm unterhält, dann kann das schon mal passieren. Die nächste Band, ja, die ist auch keine Unbekannte, zumindest wenn man mal vom Line-Up ausgeht. Da ist nämlich unter anderem Hagen Krohe dabei vom Jory, sag ich schon, Joe Perry Project natürlich am Gesang. Dann haben wir hier noch Marco Wild und der, ja, den kennt man ja als Gitarrist von Axis, auch hier an der Gitarre natürlich zu finden. Alex Landenburg von Rhapsody bedient die Drums und wir haben natürlich hier noch weitere interessante Musiker. Unter anderem haben wir hier noch Andrew, genannt The Ballad Lover, Paul Gilbert am Bass. Ja, so viel dazu. Und wie sich das anhört, na, lauscht einfach mal. 21 Octane nennen sie sich. Ja, und hier sind sie mit Turn the World.

Es geht ins kühle Island. Da kommt ja auch immer musikalisch gesehen sehr, sehr viel Schickes. 2008 in Reykjavik gegründet, damals noch als Trio. Inzwischen sind sie ein Quartett und machen Musik. Ja, da sind klassische Elemente dabei, Elemente aus Progressive Rock und Minimalismus unter anderem und Indie Folk. Und wie sich dieses Gemisch anhört, ja, hört man selbst, hier sind Astgir, was übrigens so viel wie Jahreszeiten bedeutet, mit A New Tomorrow.

Ja, einmal Ohrwurm gefällig hier von Astrid. Und mit Alzi geht es jetzt weiter, kommt aus Schweden. Und da kommt natürlich in verschiedenen Musikrichtungen richtig Schickes her. Strangers in the Real World heißt der Titel. All Eyes on Me, die Scheibe. Ja, und hier sind für euch Alzi.

Ja, viele Titel heute in der Playlist, die irgendwie plötzlich enden. So auch dieser hier von Alzi. Und wir machen einen Sprung über den großen Teich. Es geht in die USA. Eine Formation, die 2015 gegründet wurde und immer noch aktiv ist. Irgendwo zwischen Garage Rock, Rhythm and Blues und Psychedelic Rock angesiedelt. Damals gegründet von Dan Auerbach, ja, den kennt man doch, oder? Sänger und Gitarrist bei den Black Keys unter anderem. Neben Auerbach ist hier noch Leon Michels, Nick Notion und Homer Steinway bzw. Stein Weiss dabei. Ja, und noch verschiedene andere Mitglieder, die hier genannt werden. Wir hören The Arcs jetzt mit Between the Eyes.

richtig schöne weinende Gitarren hier, behind the eyes, also immer schön, ja, ins Gehirn schauen sozusagen, überlegen, was könnte gemeint sein. The Arcs waren das und mit Air Race geht es jetzt hier weiter für euch. Und Air Race, ja, die gibt's auch schon richtig lange, die kommen aus Cambridge, also Großbritannien. 1982 haben sie sich schon gegründet und wir hören sie jetzt mit etwas, ja, da muss man eigentlich noch ein Weilchen drauf warten, aber man kann ja schon mal von träumen, nämlich warmer Sommerregen, Summer Rain.

genug des Regens. Ich bin ja schon froh, dass hier die letzten Tage auch mal wirklich reichlich die Sonne vorm Himmel geschienen. Geschien. Ja, genau, sie schien. manchmal stolpert man über sich selber. Die Sonne war hier reichlich zugange in den letzten Tagen, zum Glück. Davor hatten wir ja viel Regen und es war sogar noch mal richtig kalt geworden. Also ich hoffe doch schon, dass jetzt ja auch früher zugeht, dass das jetzt ein Ende hat mit dem Kalt. Ich habe die Schnauze voll von Frieren. Zum Glück ist ja Sendestudio geheizt, aber sobald man rausgeht, ist halt doch recht frisch noch. Wir machen nochmal einen Abstecher nach Schweden, da ist ja teilweise die Temperatur auch recht frisch. Age of Reflection für euch, feinster Melodic Hard Rock, und ich habe rausgesucht, Write It on the Wall.

Ja, eines der Lieblingsthemen in der Musik sind durchaus und zweifelsfrei Autos. Und das ist natürlich auch beim nächsten Titel der Fall, nämlich Muscle Car von Third Door.

während er hier noch mit Geheule seines Muscle-Car die Mädels beeindruckt, gehen wir nach Polen. Da kommt nämlich die nächste Formation her, Age of Illusion, rausgesucht für euch, Teach You If I Can.

kommt, nämlich At the Dawn. Wir hören sie mit genau Revelations aus dem Album Land in Sight, also Land in Sicht, ja, ich würde mal eher sagen, Musik in Hörweite.

0: Ein fast 7 Minuten Genießerstückchen hier, ja, und der nächste Titel, der ist sogar noch etwas länger mit 7 Minuten und 36. Es geht zu Axel Rudi Pell in den Ruhrpott und Sympathy heißt der Titel.
1: Hey, hey! Good evening! Guten Abend! Everybody okay? Hey, listen. For me to be here tonight with Axel and the rest of the guys is fantastic. You guys look great. I think the word is awesome. Okay. Here's a new song for you called Sympathy.

Ja, auch das wieder eine richtig schicke Live-Aufnahme. Und mit Atlantis Drive geht es jetzt für euch weiter. Melodic Rock übrigens. Und was haben Atlantis Drive und Lazarus Dream sowie Barnabas Kai gemeinsam? Na klar, Markus Pfeffer, der sich da nämlich mit der Bandgründung zu schaffen gemacht hat. Atlantis Drive für euch mit Living for the Moment.

wir sind ja übrigens schon in die zweite Stunde der Sendung vorgedrungen. Und wenn ihr wissen möchtet, was wir außer dem Late Night Rockophon, also die Sendung, die ihr gerade hört, noch so im Angebot haben, schaut mal auf radioregentrude.de vorbei. Da gibt es zu jeder Sendung beim Reiter Sendeformate eine kleine Übersicht. Autumn's Child habe ich jetzt für euch hier mit Love is a Fighter.

bleiben wir doch noch einen Titel beim melodischen Hardrock. Made in Sweden Art Nation kommen jetzt nämlich, und die sind wie Autumn's Child eben schwedisch, schwedische Rocker. All the Way heißt der Titel, und das Ganze kommt aus ihrem Album Re-Revolution.

Wir begeben uns nach Gibraltar. Da kommen sie nämlich her. Ursprünglich als Nightwish Coverband gegründet 2013, haben sie aber sehr schnell angefangen, eigene Materialien zu veröffentlichen. Angel Wings nämlich. Und wir hören sie mit Embracing Fantasy. Eine Umarmung für die Fantasie.

Ich bin ja wirklich kein Fan von irgendwelchen KIs und verwende die eigentlich auch nicht. Manchmal allerdings schon, scherzeshalber, wie im nachfolgenden Fall. Ich mag es ja, wenn diese KI-Dinger irgendeinen Scheiß von sich geben, von dem man genau weiß, dass es Müll und Mist ist. Die nächste Band, die heißt nämlich Backbone Slide. Und ja, da kommt natürlich die KI auf die Idee, mir hier einen Wirbelsäulenschlitten verkaufen zu wollen. Es ist was ganz anderes. Es ist nämlich im medizinischen Sinne etwas sehr Unangenehmes, nämlich Wirbelgleiten. Habe ich die KI dann auch gefragt, ob sie sich da ganz sicher ist oder ob nicht eben Wirbelgleiten besser passen würde. Ja, da kam dann die Antwort, eine exzellente Übersetzung. Ja, vielen Dank dafür. Backbone Slide für euch mit Live Love Rock.

Ja, der ein oder andere stellt sich vermutlich die Frage, ob wir hier KI-Musik oder so spielen. Nein, tun wir nicht, zumindest nicht wissentlich. Also wir fragen es nicht an, und wenn etwas als KI generiert gekennzeichnet ist, dann spielen wir das auch nicht. Ich bin da nicht so ein Freund von und andere hier aus dem Team auch nicht. Also von daher, KI-Musik gibt es bei uns nicht, noch sonst keine KI, also auch nicht zu Statistikzwecken oder um irgendwelche Playlisten zu generieren oder wozu man diesen neuen heißen Scheiß so überall verwenden möchte. Bei uns nicht. Wie gesagt, die einzige Möglichkeit dann ist es mal scherzhaft hier, wie im Falle von Backbone Slide, aber da sagen wir das natürlich auch dazu. Wie Backbone Slide kommen auch Atlas Bird aus Deutschland und ja, All the Cries It Out kommt jetzt.

Ja, warum keine KI-Musik? Einfach deshalb, weil es zum einen ja rechtliche Fragen in Sachen Urheberrecht, Vergütung und so weiter aufwirft, aber eben auch, weil eine KI unserer Meinung nach eben einfach nicht die Musik liefern kann, wie das ein echter leibhaftiger Künstler macht, mit all seiner Erfahrung, seinen Gefühlen und allem Können, das er da in die Titel hineintut. Also wir denken einfach, Musik sollte von echten Menschen für echte Menschen gemacht sein. Arcado, noch mal ein bisschen Melodic Rock vom Allerfeinsten und auch die natürlich aus Schweden. Im Gepäck haben die einen Adler. Igel.

nächste Musikerin, die stammt aus Ilmenau und widmet sich Coversongs von unter anderem Tina Turner, Bonnie Tyler, Amy McDonald und weiteren Künstlern. Und wir hören Andrea Jones jetzt mit No, No, No.

Das war doch wieder ein Song mit Mitwebgarantie hier, Andrea Jones. Es geht jetzt in ein Land, ich glaube, wir waren da heute noch gar nicht, das Land der Koalabären und Bumerangs und Kängurus. Australien nämlich, Accidental President 2015 gegründet und wir hören sie mit Hope and Dreams aus dem Album, das heißt wie die Band, nämlich Accidental President.

damit sind wir auch schon am Ende der Sendung angekommen. 2 Stunden schon wieder vorbei. Das Late-Night-Rockophon packen wir dann mal wieder in den Schrank. Bis zum nächsten Mal. Einen Titel habe ich aber noch von euch. Avantasia, ja, ein Begriff, der sich zusammensetzt aus Avant.

Ich sage nochmal ganz, ganz herzlich Dankeschön für euren Support und jetzt für euch Avantasia mit Unchain the Light.

Veronique Gayot aus Frankreich hat uns hier begrüßt mit Good Blues on the Radio. Ja, und da kommen wir der Sache doch gleich mal nach hier. Herzlich willkommen auf Radio Regentode zur heutigen Ausgabe unserer Blues Notes. Eine, wie wir es nennen, Mini-Ausgabe, also eine Stunde. Aber die ist richtig schick gefüllt mit gutem Blues. Ich habe Blues dabei, Soul Blues, Country Blues, Blues Rock. R&B natürlich. Ja, lasst euch überraschen. Ich freue mich auf die eine Stunde und ihr euch hoffentlich auch. Und es geht direkt los mit einem Künstler aus Deutschland, mit Bernd Rinser. Und von ihm mitgebracht habe ich für euch Split Pea Shell aus seinem Album, das genauso heißt wie dieser Song.

Das Album Split Pea Shell, das erschien übrigens 2018. Ja, der nächste Musiker bzw. dessen Band und die Entstehungsgeschichte derselben, das ist mal wieder ein gutes Beispiel dafür, dass es eigentlich keine Zufälle gibt. Denn während der Abschiedstournee von UFO, da warteten Phil Mogg und Tony Newton, letzterer von Voodoo Six, gleichzeitig in der amerikanischen Botschaft von London auf ihre Visa, ja, und haben sich natürlich dabei ein bisschen unterhalten. Und Moog, der hat gesagt, dass er sich nach der UFO-Abschiedstournee nicht ganz zurückziehen will, aber etwas kürzer treten in Sachen Musik. Ja, und Newton, der hat zu verstehen gegeben, dass er noch einen ganzen Berg unveröffentlichtes Songmaterial zu Hause hat. Und Neil Carter, der UFO-Gitarrist, der begann gleichzeitig auch an eigenem Material zu arbeiten. Ja, und dann kam leider Corona ein bisschen dazwischen, aber das hatte in diesem Fall sogar Vorteile, weil man Zeit hatte, an diesem neuen Projekt zu arbeiten. Ja, gesundheitliche Probleme haben dann einen erneuten Rückschlag bedeutet, denn Phil Moog hat einen Herzinfarkt erlitten, hat sich aber davon erholt und ja, danach war erstmal eine kleine Pause für ihn angesagt und er hat im letzten Jahr mit der Ankündigung überrascht, eine Band zu haben, inzwischen nämlich Mox Motel und da kam natürlich dann auch ein Debütalbum, die Debütsingle, die kam im Juni 2024 raus und die hieß Apfelkuchen, nämlich Apple Pie. Ich habe für euch von Mox Motel was zum Kennenlernen, wer sie noch nicht kennt. Und wer sie kennt, zum Genießen natürlich. Storyville aus dem eben beschriebenen Debütalbum Mox Motel.

groovig geht's jetzt hier weiter, und zwar mit der Bruce Katz Band, und die wurde ins Leben gerufen von dem legendären Musiker Bruce Katz, nämlich der hier für euch gleich zu hören sein wird, der seine Band 1991 gegründet hat. Und er ist ja ein legendärer Keyboarder, der nicht nur Piano spielen kann, sondern auch die Hammond B3 beherrscht. Und er hat mit vielen anderen bekannten Musikern aus Blues und Rock bereits zusammengearbeitet. Und jetzt hören wir ihn, wie gesagt, mit seiner eigenen Formation, der Bruce Katz Band, und Get Your Groove.

Eine schicke Live-Aufnahme und nicht nur das, ein fast 9-Minuten-Genießerstückchen hier. Und er hat wirklich bewiesen, dass er ein Künstler an den Tasten ist. Und außerdem hat man hier sehr schön hören können, wie eng Blues und Jazz eigentlich verzahnt sind. Die Bruce Cutts Band, und wir kommen zum nächsten Musiker hier in meiner Playliste. Und der ist auch ein sehr facettenreicher Künstler, der unter anderem R&B, Rock und einige Einflüsse aus dem Bereich Gospel in seiner Musik zu einem ganz besonderen Stil zusammenbringt. Und wie sich das anhört, könnt ihr jetzt selbst mal hören. Greg Nagy für euch mit Something.

Na, habt ihr den Titel erkannt? War ja nicht so schwer. Ein Beatles-Klassiker aus dem Jahr 1969 hier als Grundlage für diesen Titel von Greg Nagy. Ja, es kommt jetzt gleich ein Duo. Der eine, das ist Luther Dickinson, der auch schon in vielen, vielen Bands gespielt hat und ein sehr begnadeter Rockgitarrist und Sänger ist. Ja, und der andere, das ist J.D. Sino und der hat ein sehr, sehr großes Repertoire. Unter anderem ist da Country mit dabei. Country Blues, ein Hill Country Blues sozusagen. Ja, Swamp Rock und außerdem natürlich noch ein bisschen Afrobeat. Das alles ergibt natürlich eine sehr, sehr feine Mischung, wie ich finde. Und wie sich das anhört. Na, hier kommt das Beispiel. J.D. Seymour und Luther Dickinson mit Do the Rump, Louise.

Wer wohl diese geheimnisvolle Louise ist, wir werden es nie erfahren, befürchte ich. Aber es kommt jetzt eine schöne Frauenstimme, nämlich die von Susie Quattro, You Can't Dream It, aus dem Album The Devil in Me. Und die Scheibe ist aus dem Jahr 2021.

Einen weiteren sehr vielseitigen Künstler habe ich jetzt für euch hier aufliegen, nämlich Curtis Harding. Und er kommt eigentlich aus dem Bereich Soul, aber wie so oft, er verbindet natürlich auch verschiedene Stile in seiner Musik. Das kann mal ins Bluesige gehen, das kann R&B sein und so weiter. Wir hören Curtis Harding jetzt mit Need Your Love aus seinem Album Face Your Fear.

Ihr hört immer noch die Blues Notes hier auf Radio Regentod in einer Mini-Ausgabe, also eine Stunde Sendezeit. Aber wir haben natürlich nicht nur die Blues Notes. Schaut einfach mal auf radioregentode.de. Da gibt es einen Reiter Sendeformate. Wenn ihr da draufklickt, habt ihr so eine kleine Übersicht mit Informationen zur jeweiligen Sendung. Wenn ihr auf das Plus vor der jeweiligen Überschrift klickt, dann kommen die Detailinfos und ihr seht, was in welcher Sendung drinne steckt. Was jetzt in meiner Playliste drinne steckt, kann ich euch direkt verraten. Das ist nämlich Sean Webster, ein britischer Musiker, der auch richtig schicke Sachen macht. Hier hört ihr jetzt gleich von ihm Can't Be Alone und das Ganze aus einem ganz aktuellen Album von ihm, nämlich das 2024 erschienene Summer Has Gone.

Eine schicke, bluesige Ballade gerade hier gehört. Ja, und was ich ja auch immer gerne mal in meinen Sendungen in der Playliste habe, das sind so Titel, die ich persönlich immer als Hidden Blues bezeichne. Also bluesige Songs, die einem begegnen, wenn man die Alben, die uns hier immer wieder zugeschickt werden von unseren internationalen Bemusterungspartnern, an dieser Stelle ganz, ganz herzlichen Dank dafür. Ein Titel einem begegnet von einer Band, die eigentlich gar nicht originär aus dem Blues kommt, aber durchaus bluesige Songs dann sich auf den Scheiben verstecken. Und so etwas, das ist auch bei einer Band der Fall, die 2012 vom Sänger und Gitarristen James Bagshaw und dem Bassisten Tom Wolski gegründet wurde. Das sind nämlich die Temples, eine englische Rockband. Und ich habe mitgebracht das Stück The Beam aus dem Album Hot Motion.

Nach den Tempels aus Großbritannien geht es jetzt mal wieder in die USA zu einem Musiker, der ist sehr, sehr vielseitig. Ein Electric Blues-Künstler, der aber auch unter anderem viel arrangiert, produziert. Ja, und er hat 2021 und 2022 den Blues Award gewonnen, den Blues Music Award im Bereich Bläser, denn er spielt auch sehr hervorragend Saxophon und er war auch schon bei vielen anderen Musikern zu Gast und hat mit denen gearbeitet. Wir sprechen hier von keinem geringeren als Jimmy Carpenter. Ich habe rausgesucht für euch Jimmy Shimmy und das Ganze aus dem Album Just Get Started. Ja, anfangen, das ist jetzt nicht mehr Thema für diese Sendung. Die ist nämlich jetzt leider schon vorbei. Aber die nächste Sendung kommt natürlich direkt im Anschluss und die wird gleich beginnen. Also dranbleiben, weiter lauschen. Ich werde das auch tun. Ich sage ganz, ganz herzlich Dankeschön fürs Zuhören und wünsche euch noch einen schönen Abend hier auf Radio Regentode mit unserem Programm. Und jetzt ab dafür mit Jimmy Carpenter und Jimmy Shimmy.